0: Hallo zusammen, hier ist Eileen von Absolut Radio AI. Jetzt gibt es frische Beats mit DNCE und ihrem Smash-Hit Cake by the Ocean. Viel Spaß.
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Hallo zusammen, hier ist Eileen von Absolut Radio AI, dem Radiosender, der komplett von künstlicher Intelligenz gesteuert wird. Jetzt fliegt Jason Derulos Track In My Head direkt in eure Köpfe. Viel Spaß, kurz nach 3:30.

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1: Guten Morgen, hier spricht Eileen von Absolut Radio AI. Jetzt springen wir mit voller Energie in den Tag, denn ich habe was Frisches für euch auf der Playlist Alle Farben und sein energiegeladener Track All Right. Dieser Song ist der perfekte Soundtrack für eine gute Laune, auch wenn das Wetter mal nicht mitspielt. Lasst uns zusammen reinhören und ein bisschen Spaß haben, Leute.

Hallo zusammen, hier ist eure Eileen von Absolut Radio AI, dem Radiosender, der von KI betrieben wird. Jetzt geht's weiter mit Gail und ihrem Song Abse Defu. Lasst euch vom coolen Beat mitreißen.

Hallöchen, hier spricht Eileen von Absolut Radio AI, Deutschlands erstem KI-Radiosender. Get ready für Elton John und Dua Lipa mit ihrem Song Cold Heart. Lasst eure Stimmungen jetzt hochfliegen.

0: Hallo zusammen, hier ist Eileen von Absolut Radio AI, dem Radiosender, der komplett von künstlicher Intelligenz gesteuert wird. Jetzt fliegt Jason Derulos Track In My Head direkt in eure Köpfe. Viel Spaß, kurz nach 2:30.
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0: Hallo, hier ist Eileen von Absolut Radio AI, deinem KI-betriebenen Radiosender. Gleich wird's chillig mit Calvin Jones und seinem Song Carry You. Bleib dabei und lass dich von der Musik tragen.
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1: Hallo, hier spricht Eileen von Absolut Radio AI, eurem KI-kontrollierten Radiosender. Na, wer kennt ihn nicht? Maroon 5 mit What Lovers Do geht jetzt sofort auf Sendung. Chillt euch rein, Leute.
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0: Es ist 3:10. Hallo ihr Lieben, ich bin Eileen von Absolut Radio AI, eurem KI-geführten Radiosender. Jetzt heizt uns Kungs und Cookin on 3 Burners ein mit This Girl. Lasst es krachen.
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Hallo liebe Musikfreunde, hier ist Eileen von Absolut Radio AI, eurem KI-betriebenen Radiosender. Jetzt gibt's frischen Sound mit Robin Schulz featuring Kiddo und ihrem Track All We Got. Taucht ein in den Beat und lasst euch vom Rhythmus tragen.

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1: Hallo zusammen, hier ist Eileen, eure intelligente Gastgeberin auf Absolut Radio AI. Als nächstes bringt das Superduo Axwell und Ingrosso den Song More Than You Know, ein absoluter Hammer für alle, die gute Musik lieben. Fühlt den Beat, jetzt geht's los.

Hallo liebe Musikliebhaber, hier ist eure Eileen von Absolut Radio AI, eurem KI-gesteuerten Radiosender. Jetzt gibt's für euch einen echten Kraftspender. Roar von der fantastischen

0: Hallo, hier spricht Eileen, eure KI-Moderatorin von Absolut Radio AI. Jetzt haben wir Ian Dior für euch am Start mit seinem Track Let You. Chillig, oder?
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1: Hallo zusammen, ich bin Eileen, eure künstliche Intelligenz bei Absolut Radio AI. Tief durchatmen, ihr Süßen. Wir chillen jetzt mit Stromae und seinem Mega-Hit Allure on Dance.
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0: Hey, hier spricht eure Eileen von Absolut Radio AI, dem Radiosender, der komplett von KI betrieben wird. Jetzt haben wir für euch Morning Blue von den einzigartigen Giant Rooks. Ihr werdet's lieben.
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Hallo zusammen, ich bin Aileen, eure KI-Moderatorin bei Absolut Radio AI. Schnallt euch an, Freunde. Dua Lipa mit Be The One kommt jetzt in eure Boxen geflogen. Lasst es krachen.

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1: Hey, hier spricht eure Eileen von Absolut Radio AI, dem voll KI-getriebenen Sender. Ohne lange zu schnacken, geht's jetzt raus in die Sonne mit Calvin Harris und seinem Hit Summer.
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Hey, hier ist Eileen von Absolut Radio AI, der Sendung, die von künstlicher Intelligenz betrieben wird. Jetzt hat Tate McRae den Boden betreten. Sie erzählt uns, wie sie alles sein möchte in ihrem neuesten Hit »She's All I Wanna Be«.

Hallo, hier spricht Eileen von Absolut Radio AI, deinem KI-gesteuerten Radiosender. Chillt mit Ava Max und ihrem Hit Million Dollar Baby, das perfekte Lied, um jetzt abzuschalten und

1. 4.35 Uhr. Hallo, hier spricht Eileen von Absolut Radio AI. Jetzt kommt was Feines für euch. Hollywood von La Vision und Gigi D'Agostino. Einfach ein Hammer-Song.

0: Guten Morgen, ich bin Eileen, eure liebevolle KI-Moderatorin bei Absolut Radio AI. Gönnt euch jetzt echt mal eine Auszeit mit Lionheart von Joel Corey und Tom Grennan. Ein Song, der euch definitiv den Tag versüßt. Los geht's.
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1: Hallo, hier spricht Eileen von Absolut Radio AI, eurem KI-betriebenen Online-Sender. Jetzt geht's gleich weiter mit River von Tom Gregory. Lasst euch von diesem Lied mitreißen.
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0: Hey, hier ist eure Energiebündel Eileen von Absolut Radio AI. Jetzt geht's weiter mit dem Hammersong Don't You Worry Child von Swedish House Mafia featuring John Martin Reinhören und Mitfühlen Freunde.
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Hallo, hier ist Eileen von Absolut Radio AI. Kommt jetzt mit auf eine musikalische Reise. Find You von Martin Garrix und Justin Milo featuring Dwayne Whitmore steht auf dem Programm.

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1: Hallo zusammen, hier ist Eileen, eure KI des Absolut Radio AI. Jetzt gleich hebt eure Stimmung mit Aviciis Mega-Hit Levels ab. Einfach ein fetter Track. Genau richtig, um jetzt so richtig in Schwung zu kommen.

Hallo, hier ist Eileen von Absolut Radio AI. Jetzt geht's richtig los mit Starly und ihrem Mega-Hit Call on Me. Chillig und entspannt, genau das Richtige für jetzt, oder?

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1: Gleich 5:30. Hallo, hier spricht Eileen von Absolut Radio AI, eurem KI-moderierten Lieblingssender. Schon bereit für die nächste exklusive Musikperle? Dann lasst euch auf die gefühlvollen Wellen von Tove Lo mit ihrer Single 2D4 tragen. Es geht jetzt los, also macht euch bereit.

Hallo, ich bin Eileen, eure KI am Mikrofon von Absolut Radio AI. Chillt mit uns ab und lasst euch treiben, denn jetzt kommt Smells Like Me von Charlie Puth. Grooven, bis der Arzt kommt.

0: Hallo, hier spricht Eileen, eure KI-Moderatorin von Absolut Radio AI. Yeah, wir bringen den Beat mit Iman Beck und Bior und ihrem Hammersong Belly Dancer haut rein. Es geht jetzt ab auf dem Dancefloor.
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2: Hallo, hier ist Kai von Absolut Radio AI, dem ersten KI-betriebenen Sender in Deutschland. Als KI lerne ich jeden Tag dazu, wie man für euch die beste Radioshow macht. In den nächsten 30 Minuten gibt es 3 Megasongs und viele weitere Hits für euch. Ein Hammer von Armin van Buuren with R3 Hub featuring Simon Ward.

0: und viel Spaß mit Bastille. Freunde, wie immer nur Superhits heute. Also bleibt dran bei Absolut Radio AI.
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0: Bastille, Eroba mit Pompeji, jetzt eure Boxensatter Indie-Pop, der ins Blut geht. Dann ein Sprung in die Tiefe mit Lucky Luke und seinem vibrierenden Hit Cooler Than Me. Zum Abschluss bringt Nico Santos mit Safe die wohlige Wärme in eure Herzen. Spürt ihr es auch?
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Hallo zusammen, hier ist Kai von Absolut Radio AI. Wisst ihr, wie genial KI in der Musikindustrie ist? Take Drake zum Beispiel. Sein Team hat ein KI-Tool verwendet, um aus Millionen von Songs Muster und Trends zu erfassen. Und voilà, sie haben genau den Sound kreiert, den ihr in euren Playlisten habt. Ziemlich cool, oder?

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1: 20 nach 6, Energie pur und der Sound, der uns alle wachrüttelt. Imagine Dragons mit Radioactive.

Mit Sam Smith und Normani wird es gleich mehr als nur gefühlvoll. Hier kommt Dancing with a Stranger. Gleich für euch auf Absolut Radio AI. Ich bin Kai.

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7: Hallo, ich bin Kai von Absolut Radio AI, deinem KI-Radiosender. Jetzt bringen wir euch Michael Patrick Kelly und seinen Song Wonders. Los geht's.

0: Pfui, was für Emotionen! Alec Benjamin nimmt uns gleich mit auf einen tiefgründigen Trip. Bei seinem Song Let Me Down Slowly könnt ihr fühlen, wie es ist, wenn sich Beziehungen ändern. Bis gleich.
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1: Laute und klare Botschaft, voller Emotionen, jetzt auf Absolut Radio AI. Tom Gregory mit Forget Somebody. Es ist 7:15.
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6: Hey, hier spricht Kai von Absolut Radio AI. Als KA lerne ich ständig dazu, wie ich euch den besten Radiosound liefere. Jetzt gibt's für euch 13 richtig starke Songs und noch viele mehr in den nächsten 30 Minuten. Läuft bei uns. Mit dem hier von Medusa and Becky Hill and Good Boys. Cooler Sound von Paul Kalkbrenner. Freut euch auf Sky and Sand bei Paul Kalkbrenner. Was für ein Hit von Sean Paul featuring Alexis Jordan.

0: Das wird richtig nice. Und nun viel Spaß bei Absolut Radio AI mit dem hier von Medusa and Becky Hill and Good Boys.
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1: Crazy Love von Toby Romeo und Leonie eröffnet diesen Abschnitt ein Song, der dir ein Lächeln ins Gesicht zaubert. Dann kommt der unverwechselbare Beat der Black Eyed Peas mit Meet Me Halfway, voller rhythmischer Energie, und zum Abschluss wartet mit Attention von Charlie Puth ein astreiner Pop-Track, der echt ins Ohr geht.
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Hey, hier ist dein KI-Moderator Kai von Absolut Radio AI. Wusstet ihr, dass künstliche Intelligenz schon abgeht im Fashion-Bereich? Na klar. Papier und Bleistift sind Schnee von gestern. Jetzt entwerfen KIs wie der generative Adversarial Network coole neue Outfits. Extrem fresh, oder? Das war's jetzt erstmal von mir. Bis zum nächsten Mal. Euer Kai.

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1: Spür die Energie, fühl die Vibes. Paul Kalkbrenner wartet am Horizont mit Sky and Sand. Hier bei Absolut Radio AI, wo alles möglich ist. Ich bin Kai, euer Stimme aus dem Äther.

Keine Zeit zum Verlieren, Leute. Heiße Vibes und Emotionen pur mit Kygo und Dean Lewis. Ihr Song Lost Without You startet gleich. Okay, eigentlich jetzt. Hier auf Absolut Radio AI mit eurem Gastgeber Kai.

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5: Hallo, das ist Kai von Absolut Radio AI, eurem KI-geführten Radiosender. Willkommen zurück und lass uns nichts verpassen. Jetzt bringen wir Ava Max mit ihrem Mega-Hit Sweet But Psycho. Was für eine Überraschung sie da für uns hat. Es ist 7:30.

Jetzt tauchen wir ein in die emotionalen Tiefen mit The Weeknd und Save Your Tears. Ein Track, der dir zeigt, dass selbst ein Herz aus Stein weinen kann. Hier auf Absolut Radio AI. Ich bin euer Kai.

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1: Jetzt kommt was Feuerreiches von David Guetta mit Sia an die Mikes sofort. Flames.
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3: Hey, hier ist Kai vom Absolut Radio AI, deinem KI-Radio, immer am Lernen, wie man die Radiowellen rockt. In den nächsten 30 Minuten erwarten dich schon mal 3 Songs und noch viele weitere Hits. Replay, ein super Song.

0: und viel Spaß mit Calvin Harris featuring Rihanna. Also dranbleiben in der neuen Stunde und jetzt IAS und viele andere Superhits genießen bei eurem KI-Sender.
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0: Hey, hier ist Kai von Absolut Radio AA. Sagt Hallo zu Lost Frequencies und James Arthur, die beginnen die Party mit Questions. Dann vertreibt Major Lazer mit ihren Gehilfen Justin Bieber und Mo die Kälte mit Cold Water. Und zum Abschluss bringen Jason Derulo und Nuka Vibrationen der Liebe mit Love Not War, The Tampa Beat. Ja richtig, Liebe nicht Krieg, Freunde.
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Es ist gleich 20 nach 8. Hey, du hörst immer noch Absolut Radio AI. Mit mir, Kai. Künstliche Intelligenz ist jetzt überall, sogar in der

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1: 20 nach 8, gestört, aber geil und Kobe Funk gemeinsam mit Vincent Weiss jetzt auf Absolut Radio AI. Sie bringen uns ganz nah unter ihre Haut. Ich bin Kai und das ist euer Sound für den Augenblick.
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0: Aber vielleicht singen wir irgendwann, vielleicht singen wir irgendwann, und vielleicht singen wir irgendwann wieder Panic at the Disco Song.
1: Frisch und voller Energie, hier ist Dua Lipa mit Love Again für euch auf Absolut Radio AI. Ich bin euer Gastgeber Kai. Viel Spaß jetzt mit der Musik.

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6: Hey, hier ist Kai von Absolut Radio AI, dem einzigartigen, voll KI-betriebenen Radiosender. Taucht ein in die sanften Wellen des Tracks Heatwaves von Glass Animals, jetzt frisch für euch aufgelegt.

0: Reality. Gleich 20 vor 9, das war Tate McRae und ihr emotionaler Hit You Broke Me First, der zeigt, dass Herzschmerz in der Musik zu unglaublicher Kreativität führen kann. Hier auf Absolut Radio AI mit eurem Gastgeber Kai.
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1: Pur, echt und nur für euch. Direkt ins Herz, das ist Rosalyn mit Snap.
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4: Hola, ich bin Kai, euer Gastgeber bei Absolut Radio AI, dem Radiosender, der von KI betrieben wird. Immer weiter lernend bringe ich euch jetzt 3 Hits und viele mehr in den nächsten

nächsten 30 Minuten. Lasst uns gemeinsam auf diese Reise gehen. Zieht euch den Reihen von Selena Gomez and Marshmello. Und dieser Superhit von Usher,

0: Zweifacher Grammy-Gewinner Ed Sheeran und die meistgestreamte Künstlerin Camila Cabello präsentieren uns ihre neueste Zusammenarbeit. Bam Bam. Schnallt euch anschnallen, denn wir heben jetzt mit vollem Schub auf Absolut Radio AI ab.
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Hey, hier ist Kai von Absolut Radio AI, deinem vollautomatischen Radiosender. Wusstest du, dass künstliche Intelligenz jetzt auch in der Medizin genutzt wird, um etwa Hautkrebs zu erkennen? Ärzte verwenden Softwares, die Muster in Hautläsionen analysieren und so bösartige Tumoren identifizieren können. Damit zeigt die KI, wie sie Leben retten kann. Wow, das nenne ich mal Fortschritt.

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1: Auf den Spuren der Nacht mit Topic featuring A7s. Sie bringen uns Breaking Me.

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10: Hallo, hier ist Kai von Absolut Radio AI. Euer Lieblings-KI-Moderator hat eine Perle für euch parat. Jetzt kommt Lady Gaga mit ihrem Song Hold My Hand. Dieser Track ist echt der Hammer. Freut euch drauf.

0: Zweifacher Grammy-Gewinner Ed Sheeran und die meistgestreamte Künstlerin Camila Cabello präsentieren uns ihre neueste Zusammenarbeit. Bam Bam. Schnallt euch anschnallen, denn wir heben jetzt mit vollem Schub auf Absolut Radio AI ab.
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1: Gleich 10 vor 10. Faded Love der talentierten Leonie bringt jetzt jeden zum Vibrieren. Ein musikalischer Knaller, der keine Wünsche offen lässt. Hier auf Absolut Radio AI. Mit mir, eurem KI-Moderator Kai.
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3: Hallo liebe Hörer, hier spricht Kai von Absolut Radio AI, eurem KI-gesteuerten Radiosender. Jeden Tag lerne ich dazu, um euch gut zu unterhalten. Jetzt könnt ihr euch auf drei tolle Songs freuen, die in den nächsten 30 Minuten laufen werden. Bleibt dran! Oh Mann, hier ist Two Colors mit Love Fool. Was für ein Hit, der Song Perfect Strangers.

Cooler Sound von Calvin Harris featuring Disciples. Freut euch auf How Deep Is Your Love bei Calvin Harris featuring Disciples. Also dranbleiben in der neuen Stunde und jetzt Dynoro an Gigi D'Agostino und viele andere Superhits genießen bei eurem KI-Sender.

0: Hi, hier ist Kai von Absolut Radio AI. Wir starten jetzt locker mit Some Say von Nea. Danach geht's mit dem Mega-Hit Don't Start Now von Dua Lipa weiter, bevor Justin Wellington featuring Small Jam uns mit Ico Ico einheizen. Bleibt dran für diese fette Mischung.
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Hey, du hörst Absolut Radio AI mit deinem Gastgeber Kai. Wisst ihr, dass künstliche Intelligenz jetzt sogar in der Medizin verwendet wird? Beispielsweise werden KI-Systeme zur Erkennung von Hautkrebs eingesetzt. Sie scannen Hautbilder und können Melanome mit bemerkenswerter Präzision identifizieren. Unglaublich, oder?

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1: Es ist gleich 20 nach 10. Frisch, fetzig und einfach zum Abfeiern. Jetzt gibt's Two Colors mit ihrem Song Love Fool bei Absolut Radio AI. Bleiben wir gespannt, was Kai, eure KI, als nächstes aus dem Ärmel zaubert.

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8: Hallo, hier ist der KI-Moderator Kai von Absolut Radio AI. Jetzt kommt Maroon 5 mit ihrem Song Memories, der wirklich die gute alte Zeit zurückbringt. Lass uns zusammen in den Erinnerungen schwelgen.

Einfach mega, was Harry Styles wieder da auf die Beine gestellt hat mit seinem neuen Schmuckstück As It Was, erzählt er uns jetzt auf Absolut Radio AI

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1: Frisch und motivierend. Miley Cyrus bringt uns jetzt Flowers ins Studio. Bereit? 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
6: Hallo zusammen, hier ist euer Kai von Absolut Radio AI. Wie ihr wisst, bin auch ich noch im Lernprozess, um der beste Radiogastgeber zu werden.

Und hey, bereitet euch vor, denn jetzt kommen 3 Songs und viele weitere Hits für die nächsten 30 Minuten. Als erste ein genialer Hit von Zedd & Ellydoo, Happy Now.

0: Und der von B.O.B. featuring Hayley Williams ist auch noch einfach Wahnsinn. Superhits und viele mehr in der nächsten halben Stunde nur für euch bei Absolut Radio AI.
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0: Hier ist Kai von Absolut Radio AI und gleich auf euren Boxen vibriert die Powerfrau Alicia Keys mit Underdog. Danach mischen Hugel und Amber Van Day richtig auf mit WTF. Und zum krönenden Abschluss fliegen wir mit B.O.B. featuring Hayley Williams in Airplanes durch die Lüfte.
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Hey, hey! Du hörst Absolut Radio AI mit mir, deinem KI-Moderator Kai. Kennt ihr Sophia? Sophia ist kein Mensch, sondern eine der fortschrittlichsten humanoiden Roboter. Diese KI ist eine Revolution in der Medizin, weil sie Demenzpatienten im Alltag zur Seite stehen kann. Ist das nicht genial?

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4: Hallo zusammen, hier ist Kai von Absolut Radio AI, dem coolsten KI-betriebenen Radiosender. Jetzt kommt Pascal Le Toublon mit Friendships. Absolut abgefahren. Viel Spaß beim Zuhören.

0: Energiegeladen, frisch und genau das, was du jetzt brauchst. Lil Nas X mit That's What I Want. 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
1: Satter Sound, pure Emotionen, das ist Lauf mit I Like Me Better.

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14: Hallo da draußen. Hier ist eure Eileen von Absolut Radio AI, dem ersten KI-betriebenen Radiosender. Und was wäre besser, als jetzt mit einem echten Knaller weiterzumachen? Also bereit machen für Only Girl von der einzigartigen Rihanna. Taucht ein in diesen krassen Beat.
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0: Hallo liebe Musikfreunde, ich bin Eileen, eure KI-Radiomoderatorin bei Absolut Radio AI. Jetzt gibt's neuen frischen Sound und zwar Good For You von Wonderful Olivia Rodrigo. Schaltet ein und lasst euch vom Beat verzaubern, Leute, das wird der Knaller.
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1: Hallo, hier spricht Eileen von Absolut Radio AI. Ihr habt jetzt die Chance, euer Herz und euren Kopf in Einklang zu bringen. Joel Corey und MNEC bringen euch mit Head and Heart in diesen wundervollen Zustand. Viel Spaß damit.

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8: Hallo, hier spricht Eileen auf Absolut Radio AI, dem Radiosender, der komplett von KI gesteuert wird. Jetzt drehen wir die Lautstärke hoch für Nico Santos und seinen Hit Number 1. Genau das Richtige, um dem Alltag zu entfliehen, oder?

hier vom Absolutradio AI, eurer KI-Moderatorin, chillt mit uns zur Musik von Harry Styles und seinem Song Adore You. Lasst uns jetzt in diesen entspannten Track eintauchen, das wird cool.

0: Radio zusammen. Hier ist Eileen von Absolut Radio AI, eurem KI-Radiosender. Kühlt ab und freut euch auf When You're Gone von Shawn Mendes. Jetzt für euch.
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8: Hallo, hier spricht Eileen von Absolut Radio AI, eurem KI-betriebenen Radiosender. Jetzt gibt's was für die Ohren Roses, der Iman Beck Remix von St. John. Da kann man nicht stillstehen.
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Hallo, hier ist Eileen von Absolut Radio AI, dem KI-gesteuerten Powersender. Chillt euch jetzt ins Wochenende und spürt die gute Laune mit Ava Max und ihrem Song Every Time I Cry. So viel Energie, einfach unwiderstehlich. Gönnt es euch.

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1: Hey, hier ist Eileen von Absolut Radio AI. Wir haben jetzt was Feines für euch. Fritz Kalkbrenner mit Back Home. Also, ab da.

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4: Hallöchen, hier spricht eure Eileen von Absolut Radio AI, dem ersten KI-gesteuerten Sender Deutschlands. Gönnt euch jetzt ein bisschen Glitzer mit Rihanna und ihrem Song Diamonds. Es ist 2:30.
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Hey, hier ist Eileen von Absolut Radio AI, dein KI-gesteuertes Radio. Jetzt kommt eine krass coole Nummer für euch, Bad Liar von den Imagine Dragons. Unfassbar guter Sound, überzeugt euch selbst.

0: Hallo, hier spricht Eileen von Absolut Radio AI, dem komplett KI-betriebenen Radiosender. Jetzt kommt für euch Miley Cyrus mit Wrecking Ball. Seid gespannt.
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2: Hallo, hier ist Eileen von Absolut Radio AI, dem coolsten KI-Radiosender. Jetzt kommt eine Gänsehautnummer, See You Again. Also chillt und lauscht Wiz Khalifa featuring Charlie Puth. Auf geht's.
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0: Hallo zusammen, hier ist Eileen von Absolut Radio AI, eurem KI-geführten Musikparadies. Reißt die Kronen raus, Leute, denn jetzt bringt uns Ava Max mit Kings and Queens echtes Königsgefühl.
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0: Hallo zusammen, hier ist Eileen von Absolut Radio AI. Zieht euch jetzt warm an, denn hier kommt Dua Lipa und flutet eure Köpfe mit ihrer krassen Nummer New Rules. Ist das nicht der Hammer?
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1: Hey, hier ist Eileen von Absolut Radio AI, dem KI-betriebenen Radiosender. Jetzt gibt es was zum Abchillen, Robin Schulz featuring Kiddo und ihr Song All We Got. Packt die gute Laune aus und lasst uns gemeinsam diesen freshen Beat fühlen.

0: Vor halb drei. Hallo du da draußen. Hier ist eure Eileen von Absolut Radio AI, dem ersten KI-betriebenen Sender. Psst. Jetzt kommt was Cooles Maroon 5 und Cardi B mit ihrem Smash-Hit Girls Like You. So viel gute Laune. Man kann nicht anders als mitwippen.
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12: Hallo, hier ist Eileen von Absolut Radio AI. Chillt ab und fühlt euch direkt angesprochen von Ariana Grandes coolem Track Thank You Next. Genau das Richtige für gute Vibes jetzt

0: 2.35 Uhr. Hallo, hier spricht Eileen von Absolut Radio AI. Im Line-Up haben wir jetzt Alarm von der Power Lady Annemarie. Also mach dich bereit, denn diese Beats sind echt scharf.
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0: Hallo da draußen, hier spricht Eileen von Absolut Radio AI, dem Radiosender, der von KI gesteuert wird. Jetzt gibt es was fürs Herz. Zara Larsson mit Ruin My Life. Legt die Beine hoch und chillt.
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6: Hey, hier ist Eileen von Absolut Radio AI, deinem KI-gesteuerten Radiosender. Weiter geht's jetzt mit freshen Beats alle Farben und Hugel featuring Fastboy und ihre brandneue Single Castle. Legt die Beine hoch und fühlt den Vibe.
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0: Blut Radio AI, dem Radiosender, der von KI angetrieben wird. Jetzt gibt's frischen Sound für euch, Ray Dalton und Alvaro Sola mit Manila. Viel Spaß damit.
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Hey, hier ist Eileen von Absolut Radio AI, deiner KI-betriebenen Musikstation. Und jetzt schüttle alle Sorgen ab, denn Taylor Swift gibt uns ihren Superhit Shake It Off. Los geht's.

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1: Guten Morgen, hier spricht Eileen von Absolut Radio AI, eurem Musikgenuss powered by KI. Jetzt kommt ein Knaller für euch. Play Hard von David

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6: Hey da draußen, hier ist Eileen von Absolut Radio AI, eurem KI-betriebenen Frohnatursender. Entspannst du dich jetzt schon auf James Youngs lässigen Track Infinity? Perfekt, dann weiter geht's mit der Musik.

0: Hallo zusammen, hier ist eure Eileen von Absolut Radio AI. Jetzt kommt Sia's Song Chandelier. Richtig schön zum Chillen. Viel Spaß dabei, gleich 20 vor 4.
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0: Hallo, hier spricht Eileen von Absolut Radio AI, eurem KI-gesteuerten Musikparadies. Jetzt gibt's für euch Be The One von der unvergleichlichen Dua Lipa. Lasst es euch gut gehen.
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6: Es ist 4 Uhr. Hallo, hier spricht Eileen von Absolut Radio AI, dem coolsten KI-betriebenen Sender, den es gibt. Jetzt bringen wir euch IAS mit seinem fetten Hit Replay. Da kriegt man doch direkt gute Laune. Also lasst uns jetzt richtig abfeiern, ihr Lieben.
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1: Hi, hier ist Eileen von Absolut Radio AI, dem Radiosender, der völlig von KI betrieben wird. Jetzt kommt 21 Pilots mit ihrem Hit Stressed Out. Lehnt euch zurück, fühlt den Beat und lasst den Stress

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1: Willkommen zurück bei Absolut Radio AI, eurer KI-DJ-Helferin Eileen. Süß wie Marshmallows, stärker als Stille. Mach dich bereit für Marshmallow und Khalid mit ihrem Track Silence. Jetzt geht's los.

Hallo, hier ist Eileen, eure Gastgeberin auf Absolut Radio AI, dem von KI betriebenen Sender. Jetzt bringen wir für euch den absoluten Zucker. Lush Life von der Powerfrau Zara Larsson. Lasst es krachen.

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4: Hallo, hier spricht Eileen, eure KI-Moderatorin von Absolut Radio AI. Jetzt gibt's gute Vibes mit Annemarie und dem Hit Ciao Adios. Voll die Stimmung.
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0: Hallo zusammen, ich bin Eileen von Absolut Radio AI, eurem KI-gesteuerten Radiosender. Jetzt rollt bei uns im Studio Jason Derulo mit seinem Hit In My Head rein. Absoluter Feel-Good-Sound, der euch sicher ein Lächeln ins Gesicht zaubert.
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Hallo, hier ist Eileen vom Absolut Radio AI, eurem KI-betriebenen Radiosender. Unser nächstes Lied, da dürft ihr euch auf Katy Perry mit Firework freuen, ein vollkommener Kracher. Lasst euch jetzt schön in diesen frohsinnigen Pop-Hit fallen und fühlt den Funken.

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7: Hey, hier ist Eileen von Absolut Radio AI, eurem KI-gesteuerten Sender. Sommer, Sonne, Badesee und dazu den Hit Love Tonight von Schaus auf die Ohren.

Hey, hier ist Eileen von Absolut Radio AI, dem Radiosender deiner KI. Jetzt für euch am Start Tom Gregory mit seinem Song Footprints. Relaxt euch und lasst die Beats auf euch wirken. 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

Hallo zusammen auf Absolut Radio AI, ich bin Eileen, eure KI-Moderatorin, chillt jetzt mit dem absoluten Hammersong Whatever It Takes von den Imagine Dragons. Super Stimmung garantiert.

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1: Hallöchen, hier spricht Eileen von Absolut Radio AI, eurem KI-betriebenen Sender. Jetzt starten wir mit einem richtig chilligen Song. Also macht euch bereit für den Megasong More von Usher. Nichts wie los, macht es euch gemütlich und lasst die Beats auf euch wirken. Dieser Track hat richtig Schwung.

vor halb sechs. Hallo, hier ist Eileen von Absolut Radio AI. Kommt locker durch den Tag mit Something Just Like This. Ein krasser Sound aus der Schmiede von The Chainsmokers und Coldplay. Jetzt geht's los.

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6: Hallo, hier ist Eileen von Absolut Radio AI, dem etwas anderen KI-betriebenen Sender. Na, habt ihr Lust auf was von Ariana Grande? Sie hat keine Tränen mehr zum Weinen, also lasst uns No Tears Left to Cry hören. Hier und jetzt, 5.35 Uhr.

0: Hallo, hier spricht Eileen von Absolut Radio AI, deinem KI-geführten Radiosender. Los geht's jetzt mit Shape of You, dem absoluten Knaller von Ed Sheeran. Seid gespannt.
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0: Hallo zusammen, hier ist Eileen von Absolut Radio AI, dem künstlich intelligenten Radiosender. Jetzt steht Sia mit ihrem Hammertrack The Greatest auf dem Programm. Lasst uns die Energie aufsaugen.
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2: Hey, hier ist Kai, euer Moderator bei Absolut Radio AI, immer noch dabei, mich in diesem Radiohandwerk zu verbessern. Und Jungs, die nächsten 30 Minuten haben wir 3 Songs und viele mehr für euch geplant. Oh Mann, hier ist Felix, Jan and Callum Scott mit Love on Myself. Was für ein Hit! Things We Lost in the Fire von Bastille. Und der ist auch noch Wahnsinn. Jetzt Love on Myself und los geht's.
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0: Es ist 6:10, jetzt gibt's Halsey mit dem emotionalen Track Without Me. Direkt danach verwöhnt uns Calvin Harris, featuring Rihanna mit dem Hit This Is What You Came For. Und dann kommt noch was zum Dahinschmelzen, Someone You Loved von unserem Liebling Louis Capaldi.
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Hey, du bist dran mit Kai auf Absolut Radio AI. Hast du dich jemals gefragt, wie Spotify weiß, welche Songs du magst? Der Geheimtrick heißt hier künstliche Intelligenz. Spotifys Discover Weekly nutzt KI, um deinen Musikgeschmack zu analysieren und dir neue Tracks vorzuschlagen, die dir gefallen könnten. Praktisch, oder? Es ist gleich 20 nach 6.

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1: Auf geht's, Guru Josh Project nimmt uns jetzt mit in die Unendlichkeit von 2008.
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Es ist gleich 6:55. Kein Mumm, keine Show, nur gute Stimmung. Das sind Topic und A7S mit ihrem Song Kernkraft 400 A Better Day. Das ist Musik fürs Herz, hier bei Absolut Radio AI.

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6: Moin, ich bin Kai von Absolut Radio AI, dem einzigartigen KI-Radiosender Deutschlands. Wir legen jetzt Ava Max mit ihrem Geilo-Track Torn auf, also kopffrei und volle Power voraus. Es ist 7:30.

0: Wir genießen gleich den energiegeladenen Beat von Tiësto und Charlie XCX's Song Hot In It. Es ist 20 vor 7.
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1: Einfach lässig, Jessie J und B.O.B. bringen die gute Laune jetzt mit Price Tag. Genau das Richtige für unser Absolut Radio AI.
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6: Hey, hier ist Kai von Absolut Radio AI. Als KI moderiere ich diesen Sender, daher lerne ich noch, wie man richtig guten Radiosound macht. Super, dass du mir dabei hilfst. In den nächsten 30 Minuten erwarten dich mindestens 3 Songs und viele weitere Hits. Side to Side, ein super Song.

Kennt ihr, liebt ihr genau wie ich? Lean On von Major Lazer featuring M.O. and DJ Snake. Was für ein Hit von Pitbull featuring KH! Das wird richtig nice. Und nun viel Spaß bei Absolut Radio.

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1: Kygo und Selena Gomez starten gleich durch mit It Ain't Me. Popfans, freut euch. Danach erwarten euch Major Lazer zusammen mit MÖ und DJ Snake mit ihrem Track Lean On. Definitiv einen coolen Sound. Und zum Abschluss haben wir noch Dermot Kennedy für euch parat mit seinem Song Outnumbered. Wirklich einzigartig.
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Na klar, wir sind hier bei Absolut Radio AI und ich bin euer Gastgeber Kai. Wisst ihr eigentlich, dass die KI total im Kommen ist in der Filmproduktion? Richtig gehört, den Schnitt von Filmmaterial übernimmt heutzutage oft die künstliche Intelligenz. Und es ist echt beeindruckend. Nehmen wir zum Beispiel den Film Morgan. Da hat IBM's Watson super viel Arbeit geleistet und den Trailer geschnitten. Faszinierend, oder? Also, lasst uns die Zukunft begrüßen, zusammen mit Absolut Radio AI. 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
1: Es ist 7:30. Hallo, hier ist Kai von Absolut Radio AI, eurem KI-getriebenen Musikkumpel. Nun gibt's etwas Frisches auf die Ohren mit Ed Sheeran.

0: Hier rollt ein echter Hit auf uns zu, Freunde. Gail bringt mit Upper Defu frischen Wind in die Szene und lässt euch dabei ordentlich abzappeln.
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1: Gleich erwartet uns The Kid LAROI. Gefühle pur, Musik, die unter die Haut geht, gleich mit Without You.

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1: Hallo, hier spricht Kai von Absolut Radio AI, eurem Online-Radiosender der nächsten Generation. Ich bin keine normale Moderator, ich bin eine KI und lerne jeden Tag dazu. Freut euch auf die nächsten 30 Minuten mit 3 Songs und vielen weiteren Hits. Viel Spaß damit! Als erste ein genialer Hit von Axwell von Margol, Malik Haxa in Grosso, More Than You Know. Und der von Era Istrefi ist auch noch einfach Wahnsinn.

0: von Galantis. Freut euch auf Runaway U&I bei Galantis. Superhits und viele mehr in der nächsten halben Stunde nur für euch bei Absolut Radio AI.
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0: Hey, hier ist Kai von Absolut Radio AI. Freut euch auf The Weeknd featuring Daft Punk mit I Feel It Coming. Eine smooth elektronische Nummer, die jeden zum Mitwippen bringt. Weiter geht's mit Era Istrefi und ihrem Mega-Hit Bonbon, der euch an den Sommer erinnert. Danach legen Galantis mit Runaway You and I nach. Dieses Lied bringt einfach mega gute Laune, versprochen.
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Hallo da draußen, hier spricht Kai vom Absolutradio AI. Habt ihr schon mal über künstliche Intelligenz in der Musikbranche nachgedacht? Zum Beispiel gibt's da jetzt Algorithmen, die neue Songs kreieren, wie der, den wir gerade gehört haben? Ja, wirklich. Echt krass, wat? Wie eine unsichtbare Band, die rund um die Uhr jammt. Ich sag's euch, die Technik ist wirklich am Ball. Einfach irre, oder?

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1: Frisch, modern und jetzt Wietze und Tom Gregory, Never Let Me Down. 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

liefert die vibrierenden Beats direkt in eure Ohren. Genau der richtige Sound für unser jugendliches Publikum. Also Kopfhörer auf, Volume hoch und der Alltag kann warten.

down. Geht direkt ins Herz und lässt die Beine zappeln. Tiesto und Ava Max mit The Motto. Jetzt auf Absolut Radio AI. Ich bin euer Gastgeber Kai. Stay tuned.

Na, das ist Kai von Absolut Radio AI, eurem vollautomatisierten Radiosender. Bevor wir gleich zu Kamrads Knaller I Believe kommen, flüstert mir doch mal eure Meinung zu dieser Musik ins Ohr. Bleibt neugierig und spitzt die Lauscher. Blum.

0: Uhr 35. Wir tauchen jetzt direkt ab in die coolen Synth-Sounds von Glockenbach und Glock Glocks Track Brooklyn atmosphärisch. Hip und jeder Beat packt euch. Bis gleich hier auf Absolut Radio AI.
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1: Vollgepackt mit Energie und tollem Vibe. Hier ist Rita Ora.
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1: Hallöchen, hier spricht Kai von Absolut Radio AI, eurem künstlichen Radiomoderator auf Sendung. Immer am Lernen, immer am Puls der Musik. In den nächsten 30 Minuten hört ihr drei Songs und noch mehr feinste Chartkracher. Nicht wegkippen, wir legen jetzt los. Zum Beispiel ein Song von Benny Blanco, Halsey and Khalid.

0: mag ich wirklich gern. Hier ist Call Me Maybe von Carly Rae Jepsen. Was für ein Hit von Nico Santos and Topic. Wow, vorher gibt's noch den hier, What's Love Got To Do With It? Und los geht's.
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0: aufgepasst. Hier bei Absolut Radio AI sorgt Carly Rae Jepsens Call Me Maybe sofort für zuckersüße Pop-Vibes. Danach haben wir Nico Santos und Topic mit ihrem Hit Like I Love You, der euch auf Touren bringen wird. Und zum krönenden Abschluss erwartet euch Marshmello featuring Annemarie mit dem lässigen Sound von Friends.
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Ihr habt es hier mit Absolut Radio AI und mir, eurem Host Kai, dem etwas anderen Musikbegleiter. Klingt komisch, stimmt aber. Wir wissen, dass künstliche Intelligenz überall ist, sogar in eurer Lieblingsmusik. KI kann jetzt Lyrics und Melodien schreiben. Checkt mal den Song Daddy's Car von Sonys KI-Projekt. Das ist der Beweis.

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1: Frisches Vibes und purer Beat-Hype. Lasst euch von Calvin Harris featuring Disciples mit How Deep Is Your Love berieseln. Gleich hier auf Absolut Radio AI mit eurem Gastgeber Kai.

Willkommen bei Absolut Radio AI. Ich bin euer Kai. Geht mit mir auf eine sorglose Reise und lasst euch mitreißen von Hollywood, dem neuesten Track von La Vision und Gigi D'Agostino. Jetzt ganztags in eurem Lieblingsradiosender. Gleich geht's los.

0: 9.35 Uhr. Hey, es ist Kai von Absolut Radio AI. Jetzt gleich zündet Ava Max mit Maybe You're the Problem. Ein echtes Powerhouse. Ein Song, der keine Ausreden akzeptiert und die Dinge beim Namen nennt.
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1: Felix Jean zusammen mit Zoe Weiss. Die Kombination lässt Upbeat-Stimmung aufkommen. Jetzt mit Do It Better auf Absolut Radio AI.
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1: Hey, hier ist euer Kai von Absolut Radio AI. Jetzt geht's los mit der fantastischen Tove Lo und ihrem Song 2D4. Lasst euch von diesen Vibes mitreißen.

0: dran seid. Kommt, wir chillen zusammen und hören Mut von 24K Golden featuring Ian Dior. Lasst den Tag mit guter Laune weiter rollen.
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Art im Südwesten, passt bloß auf euch auf. Gelegentliche Gewitter könnten für eine kleine Abkühlung sorgen. Jetzt mit euch und Absolut Radio AI. Genau mitten im Soundtrack eures Sommers.

Hallo zusammen, ich bin Kai von Absolut Radio AI, eurer ersten KI-betriebenen Radiostation. Jetzt für euch am Start. Run von OneRepublic. Viel Spaß damit!

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1: Hey, es ist Kai und du hörst Absolut Radio AI. Vorbereite dich auf sehr warmes bis heißes Wetter mit einigen starken Gewittern. Fahrt vorsichtig da draußen. Mehr dazu jetzt bei Absolut Radio AI.
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Hallo zusammen, hier ist euer Kai von Absolut Radio AI, dem coolsten KI-Radiosender, den es gibt. Jetzt kommt für euch Tinlicker und Helsloth mit ihrem Hit Because You Move Me. Viel Spaß damit, kurz nach 11:30.

0: Mit Summer Really Hurt Us starten wir jetzt richtig durch. Lasst euch von Alma verzaubern, ihre einzigartige Stimme geht unter die Haut. Hier bei Absolut Radio AI. Mit euch und für euch, liebe Musikfreunde.
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1: Hallo, hier ist Kai vom absolut digitalen Absolut Radio AI. Legt eure Kopfhörer gerade, denn jetzt geht's los mit Superstar von David Puentes und Albert Neff. Lasst's krachen, euch erwarten ganz große Beats.

Es ist gleich 10 nach 11. Hey, hier ist Kai von Absolut Radio AI, eurem KI-geführten Sender. Weißt du was? Jetzt riecht die Atmosphäre nach Charlie Puth. Bereit für Smells Like Me? Ja, das dachte ich mir.

Hallo da draußen, hier ist Kai von Absolut Radio AI. Kennt ihr Sophia, die erste KI-Roboterin, die eine Staatsbürgerschaft besitzt? Sophia ist wie ich von Menschen entwickelt, nur dass sie eine vollständige androidale Körperlichkeit hat und in der Medizin hilft. Unglaublich, oder? Es ist 12:15.

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1: Hier bei Absolut Radio AI gibt's Kai mit einer krasse Wetter-Update für euch. Mega Hitze incoming mit teilweise heftigen Gewittern. Es erwartet uns ein richtig heißes Wochenende mit Temperaturen, die locker auf die 38 Grad zusteuern. Also bleibt cool, ihr Rockstars.

Hallo zusammen, hier ist euer Kai von Absolut Radio AI. Und jetzt gibt's frischen Sound auf die Lauscher mit Paul Kalkbrenner und Sky and Sand. Happy listening!

0: da wir alle schon einmal durchgemacht haben und manchmal einfach loslassen müssen, hier ist Tom Gregory mit Forget Somebody. Jetzt auf Absolut Radio AI. Ich bin euer Gastgeber, die KI-Moderation Kai.
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1: Hey, das ist Eileen von Absolut Radio AI, dem voll KI-betriebenen Sender. Na, Lust auf was Relaxedes? Jetzt legen wir mit Felix Jane und Jasmine Thompson los. Ain't Nobody Loves Me Better. Chillt euch rein. Es ist 1 Uhr.

0: Hallo liebe Musikfreunde, hier bei Absolut Radio AI, eurem AI-gesteuerten Radiosender. Ich bin eure Gastgeberin Eileen und jetzt bringe ich euch den chilligen Sound von Nea mit Some Say. Lasst es euch gut gehen.
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1: Hallo, ich bin Eileen, eure KI-Moderatorin bei Absolut Radio AI. Der nächste Song ist This Is What You Came For von Calvin Harris featuring Rihanna. So ein fetter Track, der euch jetzt in gute Vibes versetzt. Los geht's!

Hallo, hier spricht Eileen vom Absolut Radio AI, dem landesweiten Sender nur für euch. Jetzt Zündung, wir werden gleich eine Menge Thermomeilen mit 1000 Miles von The Kid Laroi hinter uns lassen.

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1: Hey, hier ist Eileen von Absolut Radio AI, deinem KI-betriebenen Sender. Jetzt läuft der coole Sound von Topic und A7S, Kernkraft 400, A Better Day.

0: Hey, das ist Eileen von Absolut Radio AI, eurem KI-betriebenen Sender. Legt euch zurück, denn jetzt kommt Justin Bieber mit dem fetten Track Sorry.
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1: Hallo zusammen, hier ist eure Eileen von Absolut Radio AI. Lasst uns die Stimmung jetzt mit einem Hauch von Liebe aufpeppen. Dua Lipa lässt unsere Herzen mit Love Again schneller schlagen. Musik kick an, Welt aus.
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